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1: Ein guter Baum kann keine schlechten Früchte tragen und ein schlechter Baum keine guten. Man erkennt einen Baum an seiner Frucht. Feigen wachsen nicht an Dornensträuchern und Weintrauben nicht an Brombeerbüschen. Ein guter Mensch bringt aus seinem guten Herzen gute Taten hervor. Und ein böser Mensch bringt aus einem bösen Herzen böse Taten hervor. Was immer in deinem Herzen ist, das bestimmt auch dein Reden.
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1: Vor vielleicht 4000 Jahren spielt sich in einer Nomadensippe in der Wüste ein Familiendrama ab. Die Hauptfrau des Patriarchen sorgt dafür, dass er seine Nebenfrau mit ihrem Sohn verstößt. Ohne Wasser bricht sie irgendwann zusammen und weiß, wir werden sterben. Dann aber geschieht Wunderbares. In der Bibel steht: Aber Gott hörte den Jungen schreien. Der Engel Gottes rief Hagar vom Himmel herab zu: Warum weinst du, Hagar? Hab keine Angst. Gott hat das Schreien des Jungen dort unter dem Strauch gehört. Hagar war früher schon einmal in dieser verzweifelten Situation. Auch damals hat Gott sie gehört und gerettet. Als Hagar aufblickt, entdeckt sie die lebensrettende Wasserquelle. Gott hört uns in der Wüste. Immer wieder und wieder und wieder. Hör nicht auf zu rufen.
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1: Liebt eure Feinde, erweist ihnen Gutes, leiht ihnen Geld und macht euch keine Sorgen, weil sie es euch vielleicht nicht wiedergeben werden. Dann wird euer Lohn im Himmel groß sein und ihr handelt wirklich wie Kinder des Allerhöchsten. Denn er erweist auch den Undankbaren und den Bösen Gutes. Ihr sollt gütig sein, wie euer Vater gütig ist.
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1: Im Studio Cornelius Dreger. Die explodierenden Spritpreise sorgen in vielen Bereichen mittlerweile für große Probleme. Zum Beispiel sehen sich die ambulanten Pflegedienste oder Fahrdienste mit den hohen Kosten konfrontiert. Der Paritätische in Schleswig-Holstein etwa fordert schnelle und spürbare Entlastung durch die Politik. Städte und Gemeinden sollen besser auf Krisen und Angriffe vorbereitet sein. Innenminister Dobrindt kündigte dafür einen 10 Milliarden Euro Pakt an. Das Geld soll vor allem in Technik und Ausbildung fließen. Klassische Bunker hält der CSU-Politiker dagegen für zu teuer. Kampfjets der NATO haben eine Drohne über Litauen abgeschossen. Sie war in der Nähe der Hauptstadt Vilnius gesichtet worden. Woher die Drohne kam, sagten die Behörden nicht. Wegen des Ukraine-Kriegs wird in den baltischen Staaten immer wieder der Luftraum verletzt, etwa durch Russland. Ungarn will das umstrittene LGBTQ-Gesetz der Regierung von Ex-Ministerpräsident Orbán ändern. Der neue Entwurf sieht vor, Passagen aus dem Kinderschutzgesetz zu streichen. Zum Beispiel die Darstellungen von Homosexualität in Filmen und Fernsehsendungen für Minderjährige verbieten.
0: 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Und jetzt das Wetter bei ERF Yes.
1: Heute Morgen ist es recht freundlich, nur in Richtung Nordwesten gibt es viele Wolken und da bleibt es auch im Laufe des Tages so. Zum Abend kann es dort auch Schauer geben, vereinzelt auch kräftige Gewitter mit Sturmböen dabei. Ansonsten bleibt es meist trocken. Die Höchstwerte liegen zwischen 21 und 31 Grad. Morgen dann erst mehr Wolken, danach verbreitet Regen und einzelne Gewitter, maximal 24 Grad.
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2: Im Studio Cornelius Dreger. Die Rufe nach einer Spritpreisentlastung durch die Politik werden wieder lauter. Nach der erneuten Explosion der Preise gestern kritisiert zum Beispiel der Paritätische in Schleswig-Holstein, dass ambulante Pflege- und Fahrdienste auf Rücklagen angewiesen seien. NATO-Kampfjets haben über Litauen eine Drohne abgeschossen. Der Flugkörper wurde nahe der Hauptstadt Vilnius entdeckt. Litauens Präsident dankte der NATO für ihre schnelle Reaktion. Die Bundeswehr baut in Litauen aktuell eine Brigade auf. Sie soll Ende 2027 einsatzbereit sein. Städte und Gemeinden sollen besser auf Krisen und Angriffe vorbereitet sein. Innenminister Dobrindt kündigte dafür einen 10-Milliarden-Euro-Pakt an. Das Geld soll vor allem in Technik und Ausbildung fließen. Klassische Bunker hält der CSU-Politiker dagegen für zu teuer. Es wird wohl ein enges Rennen bei der Abgeordnetenhauswahl in Berlin. Laut einer neuen INSA-Umfrage kommen CDU und Linke beide auf 20%. Dahinter folgen AfD, die Grünen und SPD. In einer aktuellen ZDF-Umfrage liegt die Linkspartei knapp vorn und könnte mit Grünen und SPD eine neue Regierung bilden.
0: 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Und jetzt das Wetter bei ERF Yes.
2: Heute Morgen ist es recht freundlich, nur in Richtung Nordwesten gibt es viele Wolken und da bleibt es auch im Laufe des Tages so. Zum Abend kann es dort auch Schauer geben, vereinzelt auch kräftige Gewitter mit Sturmböen dabei. Ansonsten bleibt es meist trocken. Die Höchstwerte liegen zwischen 21 und 31 Grad. Morgen dann erst mehr Wolken, danach verbreitet Regen und einzelne Gewitter, maximal 24 Grad.

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1: Einen wunderschönen guten Tag. Herzlich willkommen am zweiten Tag der Woche. Wir haben Dienstag und das hier ist die schönste Popmusik für eure Ohren. Ben Fuller zusammen mit Molly Kate Kestner und Higher. Mein Name ist Steffen Schmidt und ich freue mich, dass ihr ERF Yes eingeschaltet habt.

Vegetarian mit You Remain. 7:08 haben wir es mittlerweile bei ERF. Yes, ich packe euch die schönste Popmusik auf die Playlist im Doppelpack. Revolverheld hört ihr mit Neuerzählen nach Connor Price und Hoodie Allen mit Back to You.

0: Revolverheld bei ERF Yes. Schön, dass ihr mit dabei seid an diesem Dienstag hier bei ERF Yes. Und ich habe jetzt einen bockstarken Song für euch. Und zwar inhaltlich wie auch musikalisch. Prayer and the Bible von Megan Woods. Der Song ist ein knappes Jahr alt und schiebt immer noch komplett an. Im Song, da beschreibt Megan Woods, worin ihre Hoffnung begründet ist. Sie hat sie nämlich gefunden in der zweiseitigen Kommunikation mit Gott. Ihre Worte, die packt sie ins Gebet und Gottes Antwort, die findet sie auf den Seiten der Bibel. Und so entsteht bei ihr ein Gefühl von Freiheit, von Heilung und auch ein bockstarker Song. Die Highlights des Textes, die haben wir für euch übersetzt.
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2: Ich hatte harte Zeiten. Ich fühlte mich wie in einer Wüste gelandet. Bin vor meiner Scham weggelaufen, bin immer wieder in eine Sackgasse gerannt und gemerkt, das nimmt mir den Schmerz nicht. Dabei habe ich mich so sehr nach Linderung gesehnt. Und dann hast du mich wie ein brüllender Löwe zu dir gerufen. Ich habe Freiheit gefunden. Ich habe meine Ketten gegen Erlösung eingetauscht. Heiliges Feuer vom Himmel hat mich wiederbelebt und ich habe Heilung gefunden. In diesen uralten Worten der Weisheit habe ich gefunden, was ich gesucht habe. Ich lebe von Gebet und der Bibel. Megan Woods, Prayer and the Bible.
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Remnant House mit Nothing Without Him. Gleich um 7:30 habe ich eine gute Nachricht für euch und da müssen wir nochmal zurückschauen auf das Finale der US Open. Ich hatte es ja gestern nur ganz am Rande erwähnt, aber meine gute Nachricht geht nochmal genau dahin.

0: Lucas Graham bei ERF Yes mit Second Chance. Ihr hört ERF Yes um 7:30.
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0: Ist für mich jetzt ein Dankeschön an die Mama und zwar auf allergrößter Bühne. Ja, der US Open-Sieg von Alexander Zverev, der ist schon Sonntagnacht passiert. Aber gestern habe ich erst das Video von seiner Dankesrede gesehen und da müssen wir noch mal kurz drüber reden, denn das ist wirklich süß. Nach seinem zweiten Grand-Slam-Sieg hält Zverev nämlich eine Rede und erntet dafür auch viel Applaus. Er beginnt seine Rede mit den Worten, dass er jetzt der wichtigsten Person in seinem Leben danken muss. Und diese Rede widmet er seiner Mutter, die er als unfassbar stark bezeichnet. Als Alex Zverev 4 Jahre alt war, erhielt er die Diagnose Diabetes und damit auch die Aussage, Sport wird für dich nicht möglich sein. Zverev sagt weiter, es sei nur seiner starken Mutter zu verdanken, dass er tun durfte, was er tun wollte. Und er sei dankbar für alles, was sie zusammen erreicht haben. Und das sind einfach richtig starke Worte auf der größtmöglichen Bühne von einem dankbaren Sohn. Für mich ist das eine richtig starke Rede und eine gute Nachricht.
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0: 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Gute Sache, schöne Rede, schöne Worte und vor allem eingebettet in schönster Popmusik. Jetzt bei ERF Yes von Yves Luna mit Where You Go, I'll Go.

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Jelly Roll zusammen mit Alex Warren und Bloodline um 7.38 Uhr. Und gleich habe ich einen kurzen, aber feinen Veranstaltungshinweis für euch. Nach Seth Schlieder und vorher noch Sansone, Not for Nothing.

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ERF Yes ist hier um gleich 7:07. Schauen wir doch schon mal, was uns nach den Nachrichten so erwartet. Das ist Ginny Owens, die dabei sein wird mit On Repeat. Außerdem mit am Start Gable Price and Friends mit einem neuen Song Looking for You. Und dann haben wir noch Mr. Power Ballade, Kate Thompson mit That's What the Cross is For, aber das singt euch selbst vor. 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Ihr seht also, es ist für jeden Geschmack was dabei. Nach 8 hier bei ERF Yes. Wir starten gemeinsam in den Dienstag. Bis ran an die Nachrichten, unter anderem Stephen Stanley und das ist Rachel DeLong mit Neighbor.

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1: Im Studio Cornelius Dreger. Die explodierenden Spritpreise sorgen in vielen Bereichen mittlerweile für große Probleme. Zum Beispiel sehen sich die ambulanten Pflegedienste oder Fahrdienste mit den hohen Kosten konfrontiert. Der Paritätische in Schleswig-Holstein etwa fordert schnelle und spürbare Entlastung durch die Politik. NATO-Kampfjets haben über Litauen eine Drohne abgeschossen. Der Flugkörper wurde nahe der Hauptstadt Vilnius entdeckt. Litauens Präsident dankte der NATO für ihre schnelle Reaktion. Die Bundeswehr baut in Litauen aktuell eine Brigade auf. Sie soll Ende 2027 einsatzbereit sein. Bei der Abgeordnetenhauswahl in Berlin am Sonntag sieht es nach einem engen Rennen aus. Laut einer neuen INSA-Umfrage sind CDU und Linke aktuell gleich auf. Beide kommen demnach auf 20%. Laut aktueller ZDF-Umfrage liegt die Linke knapp vorn und könnte mit Grünen und SPD eine neue Regierung bilden. Verkehrsminister Bilger ist offen für Ticketkontrollen vor Bahnsteigen an großen Bahnhöfen, also nicht erst im Zug. Im Fernverkehr sei das grundsätzlich sinnvoll, sagte der CDU-Politiker den Funke-Zeitungen. Solche Zugangskontrollen will Bilger in Deutschland erstmal praktisch testen.
0: 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Und jetzt das Wetter bei ERF Yes.
1: Heute Morgen ist es recht freundlich, nur in Richtung Nordwesten gibt es viele Wolken und da bleibt es auch im Laufe des Tages so. Zum Abend kann es dort auch Schauer geben, vereinzelt auch kräftige Gewitter mit Sturmböen dabei. Ansonsten bleibt es meist trocken. Die Höchstwerte liegen zwischen 21 und 31 Grad. Morgen dann erst mehr Wolken, danach verbreitet Regen und einzelne Gewitter, maximal 24 Grad.

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1: Mama, das bin ich. Ich bin im Radio. Woohoo! ERF Yes ist hier am Dienstag und wir starten gemeinsam so richtig rein in diesen Tag jetzt mit Ginny Owens und On Repeat. Schönen guten Morgen.

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Vielleicht kennt ihr das vom Sport, ne? Ihr seid irgendwie mitten in der Übung oder mitten am Laufen und ihr merkt, so langsam geht die Puste aus. Und dann kann man sich ja immer noch so ein bisschen pushen, ne? So 3 Wiederholungen auf dem Gerät, das schaffe ich schon noch. Und dann merkt man bei der zweiten, die dritte wird richtig anstrengend. Oder ja, so diesen 1 Kilometer nach Hause, da mache ich jetzt keine Laufpause mehr. Aber irgendwann hört es dann einfach mal auf. Ne? Da hilft das Ganze im Kopf irgendwie positiv nochmal pushen oder so. Das hilft dann einfach nichts mehr. Man muss irgendwann auch einfach sich eingestehen, weiter geht's jetzt nicht mehr, ich muss aufgeben. Ist das so? Muss man wirklich irgendwann aufgeben oder gibt's auch jemanden, der niemals aufgeben kann? Mit dieser Frage beschäftigt sich der heutige Spruch des Tages und den hört ihr hier nach Kate Thompson und vorher Evan Bear und Joel Barnes.

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1: Vor vielleicht 4000 Jahren spielt sich in einer Nomadensippe in der Wüste ein Familiendrama ab. Die Hauptfrau des Patriarchen sorgt dafür, dass er seine Nebenfrau mit ihrem Sohn verstößt. Ohne Wasser bricht sie irgendwann zusammen und weiß, wir werden sterben. Dann aber geschieht Wunderbares. In der Bibel steht: Aber Gott hörte den Jungen schreien. Der Engel Gottes rief Hagar vom Himmel herab zu: Warum weinst du, Hagar? Hab keine Angst. Gott hat das Schreien des Jungen dort unter dem Strauch gehört. Hagar war früher schon einmal in dieser verzweifelten Situation. Auch damals hat Gott sie gehört und gerettet. Als Hagar aufblickt, entdeckt sie die lebensrettende Wasserquelle. Gott hört uns in der Wüste. Immer wieder und wieder und wieder. Hör nicht auf zu rufen.
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ERF Yes ist hier und die guten Nachrichten, die ich euch hier präsentiere, die entstehen manchmal an den skurrilsten Orten zu den skurrilsten Zeiten. Denn wenn sich junge Männer zu einem Fußballtraining treffen, dann denkt man da jetzt eher weniger, dass eine gute Nachricht dabei rauskommt. Aber genauso ist es passiert. Was da Sache ist, das erfahrt ihr nach dem Dreierpack der schönsten Popmusik. Den Anfang machen Kane mit Living Water.

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0: Yes, ERF Yes ist hier. Wir haben es 8:30 und das heißt, es wird Zeit hierfür.
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0: Ist für mich jetzt Löschen statt Fußballtraining. Diese gute Nachricht, die führt uns nach Sponheim bei Bad Kreuznach in Rheinland-Pfalz. Dort hatten die Spieler des VfL Sponheim ganz normal Training und währenddessen zog von der nahegelegenen Grillhütte ein Feuergeruch über den Platz. Zunächst, so berichtet es der SWR, hätten die Männer nicht genau drauf geachtet, aber dann wurde klar, hey, da grillt niemand, da brennt's einfach. Den Ernst der Lage erkannt, verständigen sie die Feuerwehr, außerdem beginnen sie selbst einen Feuerlöscher einzusetzen und auch Erde auf den Brand am Boden zu schaufeln. Als die Einsatzkräfte ankommen, kann der Brand dann schnell unter Kontrolle gebracht und auch gelöscht werden. So konnte diese Fußballmannschaft übrigens verhindern, dass das Feuer auf den nahen Wald überschlagen konnte. Und ich würde sagen, da haben wir doch mal eine tolle Nachricht. Training mal anders, nicht das Spiel, sondern Sympathien gewonnen. Feier ich.
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0: Und der Song hier, der passt auch ganz gut dazu. David Lennart mit Well Done. Gut gemacht. Ich würde sagen, das passt perfekt nach dieser guten Nachricht.

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ZDF, jetzt ist hier um 8.38 Uhr. Sprechen wir gleich mal über einen etwas besonderen Spaziergang, der stattgefunden hat in Warschau. Und bevor wir das tun, habe ich hier noch zwei Songs passenderweise zum Thema auf der Playlist liegen. Beide drehen sich ums Laufen, also Walking. Jeremy Camp singt über den Dead Man Walking und Ten Rock, der sagt Walk on the Water. Also, es ist viel mit Laufen hier bei ERF, yes. Aber ihr dürft die Füße hochlegen und einfach der schönsten Popmusik lauschen.

ERF Yes begleitet euch durch den Dienstag und es ist schon eine ganze Weile her, dass ich das letzte Mal mit der Bahn zur Arbeit gefahren bin. Aber ich habe auch erlebt, man trifft morgens am Bahnhof schon so auf die ein oder andere interessante Persönlichkeit. Aber das, was da in Warschau passiert ist, das habe ich so auch noch nicht erlebt. Da ist nämlich Emil unterwegs gewesen. So nennt ihn laut ZDF die polnische Bahn. Und Emil ist ein Elch, der stundenlang den Bahnverkehr gelähmt hat. An zwei Bahnsteigen wurde der Betrieb vorübergehend komplett eingestellt, bis Emil betäubt werden konnte. Mittlerweile ist der Elch zurück im Wald, also da, wo er sich wohlfühlt. Und ich muss sagen, die Videos dazu, die sind schon irgendwie unterhaltsam. Also vorausgesetzt, man steht nicht am Bahnsteig und muss eigentlich dringend zum nächsten Termin. Aber auch irgendwie schön, das Ganze sich anzuschauen. So mehrere Feuerwehr- und Polizeikräfte, die den Elch seitlich hinterherrennen, um ihm zu helfen. Und manchmal wünschen wir uns doch auch, dieser Elch zu sein, oder? Also, dass alles stehen bleibt, nur damit man uns endlich helfen kann. Hier die harte Wahrheit, das wird nicht passieren. Zumindest nicht von Menschen. Und deswegen holen wir uns die Zusage der Hilfe von ganz oben. In der Bibel, da steht in den Psalmen, der Herr ist nahe denen, die zerbrochenen Herzen sind und er hilft denen, die zerschlagenen Geistes sind. Ja, und vielleicht ist das heute die Zusage, die wir mit in den Tag nehmen dürfen, auch wenn wir kein Elch sind. Es gibt eine höhere Macht, die genau sieht, wie es in mir drin aussieht und dann auch aktiv wird. Und Gott, der schaut sich das nicht vom Bahnsteig aus an. Er ist direkt neben mir, stützt mich und hilft.

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Teddy Swims, bei ERF Yes mit Breakup in Reverse. Schön, dass ihr euren Dienstag mit ERF Yes verbringt. Gleich gibt's für euch das Nachrichten-Update um 9 und danach machen wir weiter mit der schönsten Popmusik, die begleitet uns auch bis an die Nachrichten. Das ist Riley Clemens mit ihrem neuen Hit auf der Playlist Spiritually Stronger.

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1: Im Studio Cornelius Dreger. Die Rufe nach einer Spritpreisentlastung durch die Politik werden wieder lauter. Nach der erneuten Explosion der Preise gestern kritisiert zum Beispiel der Paritätische in Schleswig-Holstein, dass ambulante Pflege- und Fahrdienste auf Rücklagen angewiesen seien. Ticketkontrollen könnten an großen Bahnhöfen künftig schon vor dem Bahnsteig kommen und nicht erst im Zug. Verkehrsminister Bilger hält das im Fernverkehr grundsätzlich für sinnvoll. In anderen Ländern kommt man teils nur mit Ticket ans Gleis. Einfach übertragen lasse sich das aber nicht, sagt er den Funke-Zeitungen. Es wird wohl ein enges Rennen bei der Abgeordnetenhauswahl in Berlin. Laut einer neuen INSA-Umfrage kommen CDU und Linke beide auf 20%. Dahinter folgen AfD, die Grünen und SPD. In einer aktuellen ZDF-Umfrage liegt die Linkspartei knapp vorn und könnte mit Grünen und SPD eine neue Regierung bilden. Die USA haben erstmals offiziell bestätigt, Waffen im Weltall stationiert zu haben. Laut US Space Force sind sie bereits im Orbit und können offensiv wie defensiv eingesetzt werden. Einzelheiten nennt das Militär nicht. Atomwaffen im All sind allerdings durch einen Vertrag seit 1967 verboten.
0: 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Und jetzt das Wetter bei ERF Yes.
1: Vielerorts zeigt sich heute die Sonne, hier und da kann es auch mal ein paar mehr Wolken geben. Im Laufe des Tages bleibt es überwiegend trocken, nur Richtung Abend können dann im Nordwesten erste Schauer und einzelne Gewitter auftauchen mit Sturmböen. Die Höchstwerte dazu 23 bis 31 Grad. Morgen geht's wechselhafter weiter, Regen und Gewitter dabei bei 24 Grad.
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2: Wir starten rein in diese neue Stunde bei ERF Yes mit einem Song, den ich einfach nur fantastisch finde. Ich habe euch das letzte Album von Liana Crawford ja hier als Album der Woche vorgestellt. Und ich war ja eh schon ein großer Fan von den Inhalten dieser jungen Frau. Und jetzt bin ich auch fest überzeugt, sie ist ein Vorbild für viele junge Mädchen. Und das beweist dieser Song hier. Liana Crawford mit Her hört ihr jetzt bei ERF Yes.

Grace Miller Moody mit Out of Your League. Ihr hört ERF Yes und ich frage euch, was wolltet ihr werden, als ihr noch in der Grundschule wart? Ich muss ja sagen, hier christliches Elternhaus, ich hebe meine Hand. Mein erster Berufswunsch war ja Missionar, später war es dann Polizist. Ausgebildet wurde ich zum Bankkaufmann und mittlerweile bin ich beim Radio. Also man weiß ja nie, wie sich das Leben entwickelt und am Ende kommt doch alles anders als gedacht und ist dann doch irgendwie gut. Wenn sich Träume verändern oder auch nie Realität werden, dann wird es eben anders und genau darüber sprechen wir gleich im Album der Woche hier bei ERF Yes nach For King and Country und Gabe von Owen mit Wanna Sing.

0: Hallo bei ERF, yes, Jesus, nee, anders. Warte, wir fangen einfach nochmal an. Ihr habt nichts gemerkt. ERF, yes, ist hier, Jeans, Boys and Jesus. Das ist nicht nur der Name unseres Albums der Woche hier bei ERF, yes, sondern auch eine gute Beschreibung der Künstlerin, nämlich Jenna Rain. Die liebt ihre Jeans, die für sie auch für ihre Heimat Texas stehen. Sie kennt die Freuden und die Herausforderungen, die Beziehungen mit den Boys so ausmachen, und sie glaubt an Jesus. Mit gerade mal 22 Jahren hat sie jetzt ihr Albumdebüt rausgebracht. Der Weg mit der Musik, der startete schon viel früher. Mona, war denn Musikmachen schon immer so der große Traum als Kind?
1: Ja, also es ging schon immer um Musik, aber damals war es noch eine andere Richtung, weil als Kind wollte Jenna unbedingt so Worship-Musik machen, Lieder zur Ehre Gottes. Und dieses Popstar-Sein, das war eigentlich gar nicht unbedingt ihr Plan. Mhm. Mit 10 Jahren wurde sie dann aber Teil von so einer Teenie-Girl-Group, L2M hieß die.
0: Wie cool.
1: Die Gruppe wurde damals speziell für das Lego Friends-Franchise ins Leben gerufen und für 4 Jahre war Jenna damit dabei.
0: Wie cool ist das denn? Das ist auch so ein Fun-Fact, den man bei 2 Lügen und 1 Wahrheit über sich auspacken kann.
1: Oder?
0: Und jeder sagt, ja, das kann es ja nicht sein. Egal, irgendwann hat sie dann auch den Weg als Solokünstlerin eingeschlagen. Mhm. Wie kam es dann dazu?
1: Ja, das fing 2021 an, da war sie 14 und hat sich selbst so eine Challenge gestellt, nämlich schreib innerhalb eines Jahres 100 Songs.
0: Oh ja.
1: Und dann fängt sie mal so an und bei Song Nummer 45 ist einer entstanden, der hieß See You Later, und der hat ihr tatsächlich einen Plattenvertrag bei Warner Records eingebracht. Und so wurde aus dem kleinen Mädchen, das irgendwie von einer Musikkarriere träumt, am Ende plötzlich eine professionelle Musikerin.
0: Ja, und von der hören wir jetzt auch nochmal den nächsten Song. Was für eine Geschichte, ey. Used to Pray heißt der Song. Wofür hat Jenna Rain gebetet?
1: Ja, für genau die Tage, in denen sie heute steckt. Also sie hat damals für einen Job gebetet oder dass sie eigene Musik machen kann. Sie hat für einen Freund gebetet, der sie liebt. Und trotzdem gibt es heute Momente, in denen ihr alles zu viel wird oder wo sie das Gefühl hat, irgendwie hinterher zu hinken. Mhm. Dabei lebt sie längst in diesem Gebet von damals, was sie für ihre Zukunft gesprochen hat. Und ich habe mir gedacht, ich kenne es auch manchmal, dass ich auf Dinge warte oder dass ich einen Traum erfüllt oder einen Lebenswunsch und ich übersehe so ein bisschen, was ich heute im Hier und Jetzt schon habe.
0: Ist eigentlich eine schöne Perspektive, die der Song aufmacht. Wie habt ihr euch damals euer Leben heute vorgestellt? Was habt ihr heute, das ihr damals wolltet? Das ist Jenna Rain mit dem Song Used to Pray von unserem Album der Woche. Ich muss es so aussprechen. Jeans, Boys and Jesus bei ERF, yes.

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to Breathe mit Alive bei ERFS. Zwei Songs noch bis ran an die gute Nachricht und da geht's um eine ganz schön große Menge an Naturschutz. Nach Believers mit More Like You und das hier sind Forrest Frank und Lost and Found Two Step The Enemy. Here to die.

0: Believers bei ERFYES mit More Like You um exakt 9:30.
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0: Sind für mich ganze 2000 Hektar für Tiere und Menschen, um die Schöpfung zu genießen. Und dafür steigen wir gedanklich ins Flugzeug, denn es geht über den großen Teich und zwar in den US-Bundesstaat Wisconsin. Da haben zwei Naturschutzorganisationen ein großes ehemaliges Farmgelände übernommen. Auf über 2000 Hektar Fläche liegen Wiesen, Wälder, Feuchtgebiete und auch Flussufer. Und die werden jetzt dauerhaft geschützt. So kann ein wichtiger Lebensraum für beispielsweise Enten, Fische, Bestäuber und viele andere Tiere entstehen. Und jetzt wird's richtig cool, denn das soll kein abgeschottetes Reservoir werden. Die Fläche soll dem Bundesstaat übertragen werden und so für die Öffentlichkeit zugänglich gemacht. So wollen Menschen oder sollen Menschen beim Wandern, beim Angeln und Beobachten von Wildtieren erleben, wie Schöpfung sein sollte. So berichtet es die Organisation Ducks Unlimited. Und ganz ehrlich, sowas feiere ich einfach. Da wird geschützt und gleichzeitig geöffnet. Feiere ich für mich. Ist das eine gute Nachricht?
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0: Und einem Mann mit einem langen Bart, nämlich Crowder, der singt Still für uns und ich wünsche euch einen richtig schönen Start in den Dienstag.

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ERF Yes am Start um 9.39 Uhr und da erfülle ich einen Liedwunsch für den Tobias aus Wuppertal. Er hat sich gemeldet per WhatsApp an die 0160 44 55 006 und er hat geschrieben, ich würde mir gerne das Lied Abreißen von Revolverheld wünschen. Und ich sag, ja bitteschön, hier ist der Song für euch jetzt bei ERF Yes am Dienstag. 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

Es wird mal Zeit für einen Moment der Ehrlichkeit bei ERF Yes. Ich habe ja hier immer mal wieder erzählt, dass ich im Fitnessstudio bin. Tja, ich habe mich abgemeldet. Seit April war ich nicht mehr da. Auch wenn ich es echt gern gemacht habe, irgendwie war die Zeit dafür einfach nicht mehr da. Aber ich vermisse das schon auch ein bisschen. Also im dritten Satz auf der Brustpresse bei der vierten Wiederholung zu merken, hui, das wird eng. Und dann viel durchpumpen und auch nochmal probieren. Und dann eben dieses Gefühl nach 12 Wiederholungen vollkommen fertig, aber zufrieden abzusetzen, weil man es doch noch geschafft hat. Ach, das fühlt sich gut an. Ja, und ein ähnliches Gefühl scheint auch Eli Gable zu kennen, denn er greift das Bild in seinem Song Run, Run, Run auf. Darin geht es um das Gefühl, auch dann noch weiterzumachen, wenn man eigentlich schon zu müde dafür ist oder sogar Angst hat, weil man einfach nicht mehr weiß, wie es weitergehen soll. Und da weiß er, wovon er singt, nicht nur im sportlichen Kontext, denn er kann einen riskanten Schritt sein eigen nennen. Vom eigentlichen Songwriter im Country-Business ist er damals rein in die eigene Karriere als christlicher Musiker. Ein Schritt, der auch seine Zukunft etwas verschwommener gezeichnet hat. Was, wenn das nicht klappt? Aber Eli hat es eben gemacht, nicht weil dadurch alles einfacher oder besser wird, sondern weil er weiß, dass es das Richtige ist. Eine Hymne zum Durchhalten, auch wenn es schwer wird. Den hört ihr ab jetzt öfter bei ERF Yes. Eli Gable, zusammen übrigens mit Regan James Broome und Run, Run, Run.

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Cochran and Company mit Always Summertime bei ERF. Yes, wo sich diese kleine, aber feine Morningshow langsam, aber sicher dem Ende zuwendet. Und das bedeutet für mich, ich sage tschüss, ciao und bis morgen. Macht's wie immer nicht gut, macht's besser. Morgen ab 7 bin ich wieder für euch da, hier bei ERF. Yes, mein Name ist Steffen Schmidt und ich sag ciao, ciao.

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2: Im Studio Cornelius Dreger. Die explodierenden Spritpreise sorgen in vielen Bereichen mittlerweile für große Probleme. Zum Beispiel sehen sich die ambulanten Pflegedienste oder Fahrdienste mit den hohen Kosten konfrontiert. Der Paritätische in Schleswig-Holstein etwa fordert schnelle und spürbare Entlastung durch die Politik. Verkehrsminister Bilger ist offen für Ticketkontrollen vor Bahnsteigen an großen Bahnhöfen, also nicht erst im Zug. Im Fernverkehr sei das grundsätzlich sinnvoll, sagte der CDU-Politiker den Funke-Zeitungen. Solche Zugangskontrollen will Bilger in Deutschland erstmal praktisch testen. Bei der Abgeordnetenhauswahl in Berlin am Sonntag sieht es nach einem engen Rennen aus. Laut einer neuen INSA-Umfrage sind CDU und Linke aktuell gleich auf. Beide kommen demnach auf 20%. Laut aktueller ZDF-Umfrage liegt die Linke knapp vorn und könnte mit Grünen und SPD eine neue Regierung bilden. Die USA haben jetzt erstmals offiziell Waffen im Weltall. Das hat das US-Weltraumkommando jetzt mitgeteilt. Hintergrund sind mögliche Bedrohungen durch China und Russland. Einzelheiten nennt das Militär nicht. Atomwaffen im All sind verboten, konventionelle Waffen dagegen nicht.
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2: Vielerorts zeigt sich heute die Sonne, hier und da kann es auch mal ein paar mehr Wolken geben. Im Laufe des Tages bleibt es überwiegend trocken, nur Richtung Abend können dann im Nordwesten erste Schauer und einzelne Gewitter auftauchen mit Sturmböen. Die Höchstwerte dazu 23 bis 31 Grad. Morgen geht's wechselhafter weiter, Regen und Gewitter dabei bei 24 Grad.
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1: Ich habe euch Vollmacht über den Feind gegeben. Ihr könnt unter Schlangen und Skorpionen umhergehen und sie zertreten. Nichts und niemand wird euch etwas anhaben können. Aber freut euch nicht darüber, dass böse Geister euch gehorchen, sondern freut euch, dass eure Namen im Himmel aufgeschrieben sind.
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1: Im Studio Eva-Maria Wölfel. Die organisierte Kriminalität ist in Deutschland weiter auf dem Vormarsch. Laut BKA gab es im letzten Jahr fast 700 Verfahren mit knapp 8000 Verdächtigen. So viele waren es seit 5 Jahren nicht mehr. Das meiste Geld verdienen die Gruppen mit Drogen. Die explodierenden Spritpreise sorgen in vielen Bereichen mittlerweile für große Probleme. Zum Beispiel sehen sich die ambulanten Pflege- oder Fahrdienste mit den hohen Kosten konfrontiert. Der Paritätische in Schleswig-Holstein etwa fordert schnelle und spürbare Entlastung durch die Politik. Kanzler Merz und seine CDU stehen bei den Landtagswahlen am Sonntag mächtig unter Druck. In Berlin sieht es nach einem engen Rennen aus. Laut aktueller Insa-Umfrage kommen CDU und Linke beide auf 20%. Beim ZDF liegt die Linkspartei dagegen knapp vorn. In Mecklenburg-Vorpommern steht die CDU nur noch knapp über der 5%-Hürde. Gratis mit dem Zug zwischen Deutschland und Polen reisen. Das können bald 60.000 junge Erwachsene. Ab heute werden dafür kostenlose Tickets vergeben. Bewerben können sich 18- bis 27-Jährige bei der Deutschen Bahn. Der Freundschaftspass gilt für Reisen ab November und umfasst mehrere Reisetage in Polen sowie die Hin- und Rückfahrt.
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2: Vielerorts zeigt sich heute die Sonne, hier und da kann es auch mal ein paar mehr Wolken geben. Im Laufe des Tages bleibt es überwiegend trocken, nur Richtung Abend können dann im Nordwesten erste Schauer und einzelne Gewitter auftauchen mit Sturmböen. Die Höchstwerte dazu 23 bis 31 Grad. Morgen geht's wechselhafter weiter, Regen und Gewitter dabei bei 24 Grad.
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1: Wenn du betest, aber keine Antwort bekommst. Wenn du dich fragst, ob du überhaupt wichtig bist. Wenn es sich anfühlt, als wäre alles kaputt. Dann bist du trotzdem kein hoffnungsloser Fall. Denn es gibt einen Ausweg. Es gibt ein Licht, das dich aus der Dunkelheit führt. Wenn das Leben dich am härtesten trifft, dann ist da immer noch ein Vater, der deinen Namen kennt. Es gibt einen Weg. Sidewalk Prophets. There's a way.
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1: Im Studio Eva-Maria Wölfel. Kriminelle Banden setzen in Deutschland immer öfter auf Gewalt als Dienstleistung. Dafür werden laut Innenminister Dobrindt auch Minderjährige als Wegwerftäter angeworben. Besonders groß bleibt laut BKA-Bericht das Problem mit Drogen. Um gegen die Banden vorzugehen, will Dobrindt vor allem an ihr Geld und die Konten ran. Die Rufe nach einer Spritpreisentlastung durch die Politik werden wieder lauter. Zum Beispiel der Paritätische in Schleswig-Holstein kritisiert, dass ambulante Pflege- und Fahrdienste auf Rücklagen angewiesen seien. Einigermaßen angespannt wird wohl Kanzler Merz die letzten Umfragen vor dem Wahlsonntag lesen. In Berlin kämpft seine CDU mit der Linken um die Spitzenposition. In Mecklenburg-Vorpommern dagegen liegt sie nur knapp über der 5%-Hürde. Je nachdem, wie es ausgeht, könnte die Kanzlerdebatte wieder voll entbrennen. Verkehrsminister Bilger ist offen für Ticketkontrollen vor Bahnsteigen an großen Bahnhöfen, also nicht erst im Zug. Im Fernverkehr sei das grundsätzlich sinnvoll, sagte der CDU-Politiker den Funke-Zeitungen. Solche Zugangskontrollen will Bilger in Deutschland erstmal praktisch testen.
0: 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Und jetzt das Wetter bei ERF Yes.
2: Vielerorts zeigt sich heute die Sonne, hier und da kann es auch mal ein paar mehr Wolken geben. Im Laufe des Tages bleibt es überwiegend trocken, nur Richtung Abend können dann im Nordwesten erste Schauer und einzelne Gewitter auftauchen mit Sturmböen. Die Höchstwerte dazu 23 bis 31 Grad. Morgen geht's wechselhafter weiter, Regen und Gewitter dabei bei 24 Grad.
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0: Schön, dass ihr mit dabei seid an diesem Dienstag hier bei ERF Yes. Und ich habe jetzt einen bockstarken Song für euch. Und zwar inhaltlich wie auch musikalisch. Prayer and the Bible von Megan Woods. Der Song ist ein knappes Jahr alt und schiebt immer noch komplett an. Im Song, da beschreibt Megan Woods, worin ihre Hoffnung begründet ist. Sie hat sie nämlich gefunden in der zweiseitigen Kommunikation mit Gott. Ihre Worte, die packt sie ins Gebet und Gottes Antwort, die findet sie auf den Seiten der Bibel. Und so entsteht bei ihr ein Gefühl von Freiheit, von Heilung und auch ein bockstarker Song. Die Highlights des Textes, die haben wir für euch übersetzt.
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2: Ich hatte harte Zeiten. Ich fühlte mich wie in einer Wüste gelandet. Bin vor meiner Scham weggelaufen, bin immer wieder in eine Sackgasse gerannt und gemerkt, das nimmt mir den Schmerz nicht. Dabei habe ich mich so sehr nach Linderung gesehnt. Und dann hast du mich wie ein brüllender Löwe zu dir gerufen. Ich habe Freiheit gefunden. Ich habe meine Ketten gegen Erlösung eingetauscht. Heiliges Feuer vom Himmel hat mich wiederbelebt und ich habe Heilung gefunden. In diesen uralten Worten der Weisheit habe ich gefunden, was ich gesucht habe. Ich lebe von Gebet und der Bibel. Megan Woods, Prayer and the Bible.
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1: Vor vielleicht 4000 Jahren spielt sich in einer Nomadensippe in der Wüste ein Familiendrama ab. Die Hauptfrau des Patriarchen sorgt dafür, dass er seine Nebenfrau mit ihrem Sohn verstößt. Ohne Wasser bricht sie irgendwann zusammen und weiß, wir werden sterben. Dann aber geschieht Wunderbares. In der Bibel steht: Aber Gott hörte den Jungen schreien. Der Engel Gottes rief Hagar vom Himmel herab zu: Warum weinst du, Hagar? Hab keine Angst. Gott hat das Schreien des Jungen dort unter dem Strauch gehört. Hagar war früher schon einmal in dieser verzweifelten Situation. Auch damals hat Gott sie gehört und gerettet. Als Hagar aufblickt, entdeckt sie die lebensrettende Wasserquelle. Gott hört uns in der Wüste. Immer wieder und wieder und wieder. Hör nicht auf zu rufen.
0: 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Bibellesen auf bibleserver.com.

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1: Im Studio Eva-Maria Wölfel. Die organisierte Kriminalität ist in Deutschland weiter auf dem Vormarsch. Laut BKA gab es im letzten Jahr fast 700 Verfahren mit knapp 8000 Verdächtigen. So viele waren es seit 5 Jahren nicht mehr. Das meiste Geld verdienen die Gruppen mit Drogen. Die explodierenden Spritpreise sorgen in vielen Bereichen mittlerweile für große Probleme. Zum Beispiel sehen sich die ambulanten Pflege- oder Fahrdienste mit den hohen Kosten konfrontiert. Der Paritätische in Schleswig-Holstein etwa fordert schnelle und spürbare Entlastung durch die Politik. Einigermaßen angespannt wird wohl Kanzler Merz die letzten Umfragen vor dem Wahlsonntag lesen. In Berlin kämpft seine CDU mit der Linken um die Spitzenposition. In Mecklenburg-Vorpommern dagegen liegt sie nur knapp über der 5%-Hürde. Je nachdem, wie es ausgeht, könnte die Kanzlerdebatte wieder voll entbrennen. Große Ehre für München. Die bayerische Landeshauptstadt darf 2028 das Champions-League-Finale ausrichten. Außerdem hat sie den Zuschlag für die Leichtathletik-WM 2031 bekommen.
0: Die Nachrichten wurden bereitgestellt von Regiocast. Und jetzt das Wetter bei ERF Yes.
1: Sonnig ist es heute Mittag in vielen Ecken, nur ab und zu schieben sich auch mal Wolken davor. Bis zum Abend bleibt es oft freundlich, im Nordwesten wird es später aber deutlich unbeständiger, mit Schauern und vereinzelt kräftigen Gewittern. Dazu sind auch Sturmböen drin. Die Höchstwerte liegen bei 23 bis 31 Grad. Morgen dann mehr Wolken, öfter Regen und einzelne Gewitter, maximal 24 Grad.
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so. ERF Yes begleitet euch durch den Dienstag und es ist schon eine ganze Weile her, dass ich das letzte Mal mit der Bahn zur Arbeit gefahren bin. Aber ich habe auch erlebt, man trifft morgens am Bahnhof schon so auf die ein oder andere interessante Persönlichkeit. Aber das, was da in Warschau passiert ist, das habe ich so auch noch nicht erlebt. Da ist nämlich Emil unterwegs gewesen. So nennt ihn laut ZDF.

die polnische Bahn und Emil ist ein Elch, der stundenlang den Bahnverkehr gelähmt hat. An zwei Bahnsteigen wurde der Betrieb vorübergehend komplett eingestellt, bis Emil betäubt werden konnte. Mittlerweile ist der Elch zurück im Wald, also da, wo er sich wohlfühlt. Und ich muss sagen, die Videos dazu, die sind schon irgendwie unterhaltsam. Also vorausgesetzt, man steht nicht am Bahnsteig und muss eigentlich dringend zum nächsten Termin. Aber auch irgendwie schön, das Ganze sich anzuschauen. So mehrere Feuerwehr- und Polizeikräfte, die den Elch seitlich hinterherrennen, um ihm zu helfen. Und manchmal wünschen wir uns doch auch, dieser Elch zu sein, oder? Also, dass alles stehen bleibt, nur damit man uns endlich helfen kann. Hier die harte Wahrheit, das wird nicht passieren. Zumindest nicht von Menschen. Und deswegen holen wir uns die Zusage der Hilfe von ganz oben. In der Bibel, da steht in den Psalmen, der Herr ist nahe denen, die zerbrochenen Herzen sind und er hilft denen, die zerschlagenen Geistes sind. Ja, und vielleicht ist das heute die Zusage, die wir mit in den Tag nehmen dürfen, auch wenn wir kein Elch sind. Es gibt eine höhere Macht, die genau sieht, wie es in mir drin aussieht und dann auch aktiv wird. Und Gott, der schaut sich das nicht vom Bahnsteig aus an. Er ist direkt neben mir, stützt mich und hilft.

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0: auf ein Wort.
1: Wenn jemand dich auf die eine Wange schlägt, dann halte ihm auch die andere hin. Wenn jemand deinen Mantel will, biete ihm auch dein Hemd an. Wer dich bittet, dem gib, was du hast. Und wenn dir etwas weggenommen wird, versuche nicht, es wiederzubekommen. Behandle andere so, wie du von ihnen behandelt werden möchtest.
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1: Oh ja, oh ja, oh ja. Schön.

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2: Im Studio Eva-Maria Wölfel. Kriminelle Banden setzen in Deutschland immer öfter auf Gewalt als Dienstleistung. Dafür werden laut Innenminister Dobrindt auch Minderjährige als Wegwerftäter angeworben. Besonders groß bleibt laut BKA-Bericht das Problem mit Drogen. Um gegen die Banden vorzugehen, will Dobrindt vor allem an ihr Geld und die Konten ran. Tanken bleibt teuer in Deutschland. Am Mittag kostete Diesel rund 2,60 Euro pro Liter. Die hohen Spritpreise belasten Verbraucher und Wirtschaft. Entlastungen sind wegen der angespannten Haushaltslage kaum möglich, heißt es von Wirtschaftsexperten. Kanzler Merz und seine CDU stehen bei den Landtagswahlen am Sonntag mächtig unter Druck. In Berlin sieht es laut aktuellen Umfragen nach einem engen Rennen zwischen CDU und Linkspartei aus. In Mecklenburg-Vorpommern steht die CDU nur noch knapp über der 5%-Hürde. Große Ehre für München. Die bayerische Landeshauptstadt darf 2028 das Champions-League-Finale ausrichten. Außerdem hat sie den Zuschlag für die Leichtathletik-WM 2031 bekommen.
0: 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Und jetzt das Wetter bei ERF Yes.
2: Sonnig ist es heute Mittag in vielen Ecken, nur ab und zu schieben sich auch mal Wolken davor. Bis zum Abend bleibt es oft freundlich, im Nordwesten wird es später aber deutlich unbeständiger, mit Schauern und vereinzelt kräftigen Gewittern. Dazu sind auch Sturmböen drin. Die Höchstwerte liegen bei 23 bis 31 Grad. Morgen dann mehr Wolken, öfter Regen und einzelne Gewitter, maximal 24 Grad.

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1: Ist für mich jetzt ein Dankeschön an die Mama und zwar auf allergrößter Bühne. Ja, der US Open-Sieg von Alexander Zverev, der ist schon Sonntagnacht passiert. Aber gestern habe ich erst das Video von seiner Dankesrede gesehen und da müssen wir noch mal kurz drüber reden, denn das ist wirklich süß. Nach seinem zweiten Grand-Slam-Sieg hält Zverev nämlich eine Rede und erntet dafür auch viel Applaus. Er beginnt seine Rede mit den Worten, dass er jetzt der wichtigsten Person in seinem Leben danken muss. Und diese Rede widmet er seiner Mutter, die er als unfassbar stark bezeichnet. Als Alex Zverev 4 Jahre alt war, erhielt er die Diagnose Diabetes und damit auch die Aussage, Sport wird für dich nicht möglich sein. Zverev sagt weiter, es sei nur seiner starken Mutter zu verdanken, dass er tun durfte, was er tun wollte. Und er sei dankbar für alles, was sie zusammen erreicht haben. Und das sind einfach

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1: Genau jetzt liegt dieser Berg vor mir und ich möchte, dass er versetzt wird. Genau jetzt stehe ich vor einem Ozean und ich will, dass er geteilt wird. Genau jetzt suche ich dich, Gott. Und ich frage mich, wo bist du? Aber wieso mache ich mir eigentlich Sorgen? Gott, ich weiß, dass du mich noch nie im Stich gelassen hast. Du hast es jedes Mal aufs Neue bewiesen. Immer und immer wieder erkenne ich dein Handeln, Jesus. Immer genau zur richtigen Zeit. Es gab nicht einen Tag, eine Stunde, nicht eine Minute, die du zu spät warst. Du bist immer und jedes Mal genau zum richtigen Zeitpunkt bei mir. Yveth Luna, Ride on Time.
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0: EFYES ist hier. Jeans, Boys and Jesus. Das ist nicht nur der Name unseres Albums der Woche hier bei EFYES, sondern auch eine gute Beschreibung der Künstlerin, nämlich Jenna Raine. Die liebt ihre Jeans, die für sie auch für ihre Heimat Texas stehen. Sie kennt die Freuden und die Herausforderungen, die Beziehung mit den Boys so ausmachen, und sie glaubt an Jesus. Mit gerade mal 22 Jahren hat sie jetzt ihr Albumdebüt rausgebracht. Der Weg mit der Musik, der startete schon viel früher. Mona, war denn Musikmachen schon immer so der große Traum als Kind?
1: Ja, also es ging schon immer um Musik, aber damals war es noch eine andere Richtung, weil als Kind wollte Jenna unbedingt so Worship-Musik machen, Lieder zur Ehre Gottes. Und dieses Popstar-Sein, das war eigentlich gar nicht unbedingt ihr Plan. Mhm. Mit 10 Jahren wurde sie dann aber Teil von so einer Teenie-Girl-Group, L2M hieß die.
0: Wie cool.
1: Die Gruppe wurde damals speziell für das Lego Friends-Franchise ins Leben gerufen und für 4 Jahre war Jenna damit dabei.
0: Wie cool ist das denn? Das ist auch so ein Fun-Fact, den man bei 2 Lügen und eine Wahrheit über sich auspacken kann.
1: Oder?
0: Und jeder sagt, ja, das kann es ja nicht sein. Egal, irgendwann hat sie dann auch den Weg als Solokünstlerin eingeschlagen. Mhm. Wie kam es dann dazu?
1: Ja, das fing 2021 an, da war sie 14 und hat sich selbst so eine Challenge gestellt, nämlich schreib innerhalb eines Jahres 100 Songs.
0: Oh ja.
1: Und dann fängt sie mal so an. Und bei Song Nummer 45 ist einer entstanden, der hieß See You Later. Und der hat ihr tatsächlich einen Plattenvertrag bei Warner Records eingebracht. Und so wurde aus dem kleinen Mädchen, das irgendwie von einer Musikkarriere träumt, am Ende plötzlich eine professionelle Musikerin.
0: Ja, und von der hören wir jetzt auch nochmal den nächsten Song. Was für eine Geschichte, ey. Used to Pray heißt der Song. Wofür hat Jenna Raine gebetet?
1: Ja, für genau die Tage, in denen sie heute steckt. Also sie hat damals für einen Job gebetet oder dass sie eigene Musik machen kann. Sie hat für einen Freund gebetet, der sie liebt. Und trotzdem gibt es heute Momente, in denen ihr alles zu viel wird oder wo sie das Gefühl hat, irgendwie hinterher zu hinken. Mhm. Dabei lebt sie längst in diesem Gebet von damals, was sie für ihre Zukunft gesprochen hat. Und ich habe mir gedacht, ich kenne es auch manchmal, dass ich auf Dinge warte oder dass sich ein Traum erfüllt oder ein Lebenswunsch und ich übersehe so ein bisschen, was ich heute im Hier und Jetzt schon habe.
0: Ist eigentlich eine schöne Perspektive, die der Song aufmacht. Wie habt ihr euch damals euer Leben heute vorgestellt? Was habt ihr heute, das ihr damals wolltet? Das ist Jenna Raine mit dem Song Used to Pray von unserem Album der Woche. Ich muss es so aussprechen. Jeans, Boys and Jesus bei EFYES.

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1: Im Studio Eva-Maria Wölfel. Für die Menschen in Deutschland soll es wegen der weiter steigenden Spritpreise neue Entlastungen geben. Das hat Bundeskanzler Merz angekündigt. Bald soll es dazu Details geben. Die Spritpreise kennen aktuell nur eine Richtung, nach oben. Am Mittag ging es wieder rauf auf rund 2,60 Euro für den Liter Diesel. Die organisierte Kriminalität ist in Deutschland weiter auf dem Vormarsch. Laut BKA gab es im letzten Jahr fast 700 Verfahren mit knapp 8000 Verdächtigen. So viele waren es seit 5 Jahren nicht mehr. Das meiste Geld verdienen die Gruppen mit Drogen. Die CDU-Spitze kommt am Wahlsonntag zu einer Krisensitzung zusammen. Dabei sollen die Ergebnisse in Mecklenburg-Vorpommern und Berlin analysiert werden. Die Umfragen sehen alles andere als rosig aus. Bei der Sitzung geht es auch um die Zukunft von Kanzler Merz, der selbst in der eigenen Partei unter Druck steht. 2 Riesensportevents kommen nach Deutschland. München hat jetzt den Zuschlag für das Champions-League-Finale 2028 bekommen. Und 2031 findet hier dann die Leichtathletik-WM statt, ebenfalls in München.
0: 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Und jetzt das Wetter bei ERF Yes.
1: Sonnig ist es heute Mittag in vielen Ecken, nur ab und zu schieben sich auch mal Wolken davor. Bis zum Abend bleibt es oft freundlich, im Nordwesten wird es später aber deutlich unbeständiger, mit Schauern und vereinzelt kräftigen Gewittern. Dazu sind auch Sturmböen drin. Die Höchstwerte liegen bei 23 bis 31 Grad. Morgen dann mehr Wolken, öfter Regen und einzelne Gewitter, maximal 24 Grad.

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1: Vor vielleicht 4000 Jahren spielt sich in einer Nomadensippe in der Wüste ein Familiendrama ab. Die Hauptfrau des Patriarchen sorgt dafür, dass er seine Nebenfrau mit ihrem Sohn verstößt. Ohne Wasser bricht sie irgendwann zusammen und weiß, wir werden sterben. Dann aber geschieht Wunderbares. In der Bibel steht: Aber Gott hörte den Jungen schreien. Der Engel Gottes rief Hagar vom Himmel herab zu: Warum weinst du, Hagar? Hab keine Angst. Gott hat das Schreien des Jungen dort unter dem Strauch gehört. Hagar war früher schon einmal in dieser verzweifelten Situation. Auch damals hat Gott sie gehört und gerettet. Als Hagar aufblickt, entdeckt sie die lebensrettende Wasserquelle. Gott hört uns in der Wüste. Immer wieder und wieder und wieder. Hör nicht auf zu rufen.
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1: Wer sich nicht selbst vertraut, der vertraut Gott nicht. Denn Gott hat ihm das gegeben, in das er vertrauen soll. Paracelsus.

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EFF, yes, begleitet euch durch den Dienstag und es ist schon eine ganze Weile her, dass ich das letzte Mal mit der Bahn zur Arbeit gefahren bin. Aber ich habe auch erlebt, man trifft morgens am Bahnhof schon so auf die ein oder andere interessante Persönlichkeit. Aber das, was da in Warschau passiert ist, das habe ich so auch noch nicht erlebt. Da ist nämlich Emil unterwegs gewesen, so nennt ihn laut ZDF die polnische Bahn, und Emil ist ein Elch, der stundenlang den Bahnverkehr gelähmt hat. An zwei Bahnsteigen wurde der Betrieb vorübergehend komplett eingestellt, bis Emil betäubt werden konnte. Mittlerweile ist der Elch zurück im Wald, also da, wo er sich wohlfühlt. Und ich muss sagen, die Videos dazu, die sind schon irgendwie unterhaltsam. Also vorausgesetzt, man steht nicht am Bahnsteig und muss eigentlich dringend zum nächsten Termin. Aber auch irgendwie schön, das Ganze sich anzuschauen. So mehrere Feuerwehr- und Polizeikräfte, die den Elch seitlich hinterherrennen, um ihm zu helfen. Und manchmal wünschen wir uns doch auch, dieser Elch zu sein, oder? Also, dass alles stehen bleibt, nur damit man uns endlich helfen kann. Hier die harte Wahrheit, das wird nicht passieren. Zumindest nicht von Menschen. Und deswegen holen wir uns die Zusage der Hilfe von ganz oben. In der Bibel, da steht in den Psalmen, der Herr ist nahe denen, die zerbrochenen Herzen sind, und er hilft denen, die zerschlagenen Geistes sind. Ja, und vielleicht ist das heute die Zusage, die wir mit in den Tag nehmen dürfen, auch wenn wir kein Elch sind. Es gibt eine höhere Macht, die genau sieht, wie es in mir drin aussieht und dann auch aktiv wird. Und Gott, der schaut sich das nicht vom Bahnsteig aus an. Er ist direkt neben mir, stützt mich und hilft.

reicht. Im Himmelreich, im Himmelreich. Ja, Mama wünscht sich ein besseres Leben. Und Papa will ihr das alles auch geben. Also geht's wohl in ein fremdes Land. Denn vielleicht ist es

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1: Im Studio Gisa Weber. Für die Menschen in Deutschland soll es wegen der weiter steigenden Spritpreise neue Entlastungen geben. Das hat Bundeskanzler Merz angekündigt. Bald soll es dazu Details geben. Die Spritpreise kennen aktuell nur eine Richtung, nach oben. Am Mittag ging es wieder rauf, auf rund 2,60 Euro für den Liter Diesel. Die organisierte Kriminalität ist in Deutschland weiter auf dem Vormarsch. Laut BKA gab es im letzten Jahr fast 700 Verfahren mit knapp 8000 Verdächtigen. So viele waren es seit 5 Jahren nicht mehr. Das meiste Geld verdienen die Gruppen mit Drogen. Verkehrsminister Bilger ist offen für Ticketkontrollen vor Bahnsteigen an großen Bahnhöfen, also nicht erst im Zug. Im Fernverkehr sei das grundsätzlich sinnvoll, sagte der CDU-Politiker den Funke-Zeitungen. Solche Zugangskontrollen will Bilger in Deutschland erst einmal praktisch testen. Nächster Rückschlag für Torhüter Oliver Baumann, was seine Nationalmannschaftskarriere angeht. Laut Kicker wird der 36-Jährige nicht von Bundestrainer Jürgen Klopp für die kommenden Nations League-Spiele nominiert. Bereits bei der WM war Baumann zur Nummer 2 im Tor degradiert worden.
0: 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Und jetzt das Wetter bei ERF Yes.
2: Sonnig ist es heute Mittag in vielen Ecken, nur ab und zu schieben sich auch mal Wolken davor. Bis zum Abend bleibt es oft freundlich, im Nordwesten wird es später aber deutlich unbeständiger, mit Schauern und vereinzelt kräftigen Gewittern. Dazu sind auch Sturmböen drin. Die Höchstwerte liegen bei 23 bis 31 Grad. Morgen dann mehr Wolken, öfter Regen und einzelne Gewitter, maximal 24 Grad.

0: Schön, dass ihr mit dabei seid an diesem Dienstag hier bei ERF Yes. Und ich habe jetzt einen bockstarken Song für euch. Und zwar inhaltlich wie auch musikalisch. Prayer and the Bible von Megan Woods. Der Song ist ein knappes Jahr alt und schiebt immer noch komplett an. Im Song, da beschreibt Megan Woods, worin ihre Hoffnung begründet ist. Sie hat sie nämlich gefunden in der zweiseitigen Kommunikation mit Gott. Ihre Worte, die packt sie ins Gebet und Gottes Antwort, die findet sie auf den Seiten der Bibel. Und so entsteht bei ihr ein Gefühl von Freiheit, von Heilung und auch ein bockstarker Song. Die Highlights des Textes, die haben wir für euch übersetzt.
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2: Ich hatte harte Zeiten. Ich fühlte mich wie in einer Wüste gelandet. Bin vor meiner Scham weggelaufen, bin immer wieder in eine Sackgasse gerannt und gemerkt, das nimmt mir den Schmerz nicht. Dabei habe ich mich so sehr nach Linderung gesehnt. Und dann hast du mich wie ein brüllender Löwe zu dir gerufen. Ich habe Freiheit gefunden. Ich habe meine Ketten gegen Erlösung eingetauscht. Heiliges Feuer vom Himmel hat mich wiederbelebt und ich habe Heilung gefunden. In diesen uralten Worten der Weisheit habe ich gefunden, was ich gesucht habe. Ich lebe von Gebet und der Bibel. Megan Woods, Prayer and the Bible.
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0: Der macht richtig Spaß. Megan Woods mit Prayer and the Bible. Die Highlights des Textes, die haben wir hier bei ERF Yes für euch übersetzt.
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0: 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Auf ein Wort.
2: Niemand zündet eine Lampe an und versteckt sie dann in einem verborgenen Winkel oder stellt sie unter ein umgestülptes Gefäß. Sie wird vielmehr auf einen Ständer gestellt, damit sie allen Licht gibt, die das Zimmer betreten. Wenn du vom Licht erfüllt bist und keine Bereiche mehr dunkel in dir sind, dann wird dein ganzes Leben leuchten, als würde ein strahlendes Licht auf dich scheinen.
0: Auf ein Wort mit Jesus. 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
2: Im Studio Gisa Weber. Die Regierung will etwas gegen die steigenden Spritpreise machen. Bundeskanzler Friedrich Merz sagt, wir müssen handeln. Schon bald soll ein Vorschlag dazu auf den Tisch. Die Spritpreise gehen in Deutschland weiter durch die Decke. Ein Liter Diesel hat am Mittag rund 2,60 Euro gekostet. Kriminelle Banden setzen in Deutschland immer öfter auf Gewalt als Dienstleistung. Dafür werden laut Innenminister Dobrindt auch Minderjährige als Wegwerftäter angeworben. Besonders groß bleibt, laut BKA-Bericht, das Problem mit Drogen. Um gegen die Banden besser vorgehen zu können, will Dobrindt auch an ihr Geld und die Konten ran. Ticketkontrollen könnten an großen Bahnhöfen künftig schon vor dem Bahnsteig kommen und nicht erst im Zug. Verkehrsminister Bilger hält das im Fernverkehr grundsätzlich für sinnvoll. In anderen Ländern kommt man teils nur mit Ticket ans Gleis. Einfach übertragen lasse sich das aber nicht, sagte er den Funke-Zeitungen. Nach seiner Degradierung bei der WM kommt der nächste Rückschlag für Oliver Baumann in seiner Nationalmannschaftskarriere. Laut Kicker wird der Hoffenheimer nicht von Bundestrainer Jürgen Klopp für die kommenden Nations League-Spiele nominiert. Kölns Senkrechtstarter Said Al-Mallah winkt dagegen das Debüt.
1: 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Und jetzt das Wetter bei ERF Yes.
2: Sonnig bis wolkig ist es gerade in vielen Ecken. Richtig dicke Wolken gibt es nur im Nordwesten. Und zum Abend können da auch erste Schauer und einzelne kräftige Gewitter aufziehen. Dazu liegen die aktuellen Werte meist zwischen 23 und 31 Grad. Morgen wird es spürbar kühler, mit Regen und Gewittern, vor allem Richtung Alpen. Sonst oft viele Wolken mit Schauern, maximal bis 24 Grad.
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0: EF, yes, is hier. Jeans, Boys and Jesus. Das ist nicht nur der Name unseres Albums der Woche hier bei EF, yes, sondern auch eine gute Beschreibung der Künstlerin, nämlich Jenna Raine. Die liebt ihre Jeans, die für sie auch für ihre Heimat Texas stehen. Sie kennt die Freuden und die Herausforderungen, die Beziehung mit den Boys so ausmachen, und sie glaubt an Jesus. Mit gerade mal 22 Jahren hat sie jetzt ihr Albumdebüt rausgebracht. Der Weg mit der Musik, der startete schon viel früher. Mona, war denn Musikmachen schon immer so der große Traum als Kind?
1: Ja, also es ging schon immer um Musik, aber damals war es noch eine andere Richtung, weil als Kind wollte Jenna unbedingt so Worship-Musik machen, Lieder zur Ehre Gottes. Und dieses Popstar-Sein, das war eigentlich gar nicht unbedingt ihr Plan. Mhm. Mit 10 Jahren wurde sie dann aber Teil von so einer Teenie-Girl-Group, L2M hieß die.
0: Wie cool!
1: Die Gruppe wurde damals speziell für das Lego Friends-Franchise ins Leben gerufen und für 4 Jahre war Jenna damit dabei.
0: Wie cool ist das denn? Das ist auch so ein Fun-Fact, den man bei 2 Lügen und 1 Wahrheit über sich auspacken kann.
1: Oder?
0: Und jeder sagt, ja, das kann es ja nicht sein. Egal, irgendwann hat sie dann auch den Weg als Solokünstlerin eingeschlagen. Mhm. Wie kam es dann dazu?
1: Ja, das fing 2021 an, da war sie 14 und hat sich selbst so eine Challenge gestellt, nämlich schreib innerhalb eines Jahres 100 Songs.
0: Oh ja.
1: Und dann fängt sie mal so an. Und bei Song Nummer 45 ist einer entstanden, der hieß See You Later. Und der hat ihr tatsächlich einen Plattenvertrag bei Warner Records eingebracht. Und so wurde aus dem kleinen Mädchen, das irgendwie von einer Musikkarriere träumt, am Ende plötzlich eine professionelle Musikerin.
0: Ja, und von der hören wir jetzt auch nochmal den nächsten Song. Was für eine Geschichte, ey. Used to Pray heißt der Song. Wofür hat Jenna Raine gebetet?
1: Ja, für genau die Tage, in denen sie heute steckt. Also sie hat damals für einen Job gebetet oder dass sie eigene Musik machen kann. Sie hat für einen Freund gebetet, der sie liebt. Und trotzdem gibt es heute Momente, in denen ihr alles zu viel wird oder wo sie das Gefühl hat, irgendwie hinterher zu hinken. Mhm. Dabei lebt sie längst in diesem Gebet von damals, was sie für ihre Zukunft gesprochen hat. Und ich habe mir gedacht, ich kenne es auch manchmal, dass ich auf Dinge warte oder dass sich ein Traum erfüllt oder ein Lebenswunsch und ich übersehe so ein bisschen, was ich heute im Hier und Jetzt schon habe.
0: Ist eigentlich eine schöne Perspektive, die der Song aufmacht. Wie habt ihr euch damals euer Leben heute vorgestellt? Was habt ihr heute, das ihr damals wolltet? Das ist Jenna Raine mit dem Song Used to Pray von unserem Album der Woche. Ich muss es so aussprechen. Jeans, Boys and Jesus bei ERF. 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
1: Sie sagen, du warst nicht geplant. Sie sagen, du seist nicht erwünscht. Du sagst, du bist nichts wert, bloß ein Fehler. Aber du hast eine Geschichte, für die es sich zu leben lohnt. Deshalb gib nicht auf. Ich verspreche dir, es wartet mehr auf dich. Glaube nicht an die Lüge, dass du unwichtig seist. Denn eines Tages wird irgendwo jemand genau auf dich angewiesen sein. Du musst nicht vollkommen sein, um vollkommen geliebt zu werden. Von dem, der dich wunderbar gemacht hat. Es spielt keine Rolle, was du bisher getan hast. Er erschafft Schönheit aus Asche. Also komm so, wie du bist. Citizen Way. Perfectly loved.
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1: Ist für mich jetzt ein Dankeschön an die Mama und zwar auf allergrößter Bühne. Ja, der US Open-Sieg von Alexander Zverev, der ist schon Sonntagnacht passiert. Aber gestern habe ich erst das Video von seiner Dankesrede gesehen und da müssen wir nochmal kurz drüber reden, denn das ist wirklich süß. Nach seinem zweiten Grand-Slam-Sieg hält Zverev nämlich eine Rede und erntet dafür auch viel Applaus. Er beginnt seine Rede mit den Worten, dass er jetzt der wichtigsten Person in seinem Leben danken muss. Und diese Rede widmet er seiner Mutter, die er als unfassbar stark bezeichnet. Als Alex Zverev 4 Jahre alt war, erhielt er die Diagnose Diabetes und damit auch die Aussage, Sport wird für dich nicht möglich sein. Zverev sagt weiter, es sei nur seiner starken Mutter zu verdanken, dass er tun durfte, was er tun wollte. Und er sei dankbar für alles, was sie zusammen erreicht haben. Und das sind einfach richtig starke Worte auf der größtmöglichen Bühne von einem dankbaren Sohn. Für mich ist das eine richtig starke Rede und eine gute Nachricht.

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1: Im Studio Gisa Weber. Für die Menschen in Deutschland soll es wegen der weiter steigenden Spritpreise neue Entlastungen geben. Das hat Bundeskanzler Merz angekündigt. Bald soll es dazu Details geben. Die Spritpreise kennen aktuell nur eine Richtung, nach oben. Am Mittag ging es wieder rauf, auf rund 2,60 Euro für den Liter Diesel. Die organisierte Kriminalität ist in Deutschland weiter auf dem Vormarsch. Laut BKA gab es im letzten Jahr fast 700 Verfahren mit knapp 8000 Verdächtigen. So viele waren es seit 5 Jahren nicht mehr. Das meiste Geld verdienen die Gruppen mit Drogen. Die USA haben erstmals offiziell bestätigt, Waffen im Weltall stationiert zu haben. Laut US Space Force sind sie bereits im Orbit und können offensiv wie defensiv eingesetzt werden. Einzelheiten nennt das Militär nicht. Atomwaffen im All sind allerdings durch einen Vertrag seit 1967 verboten. Gratis mit dem Zug zwischen Deutschland und Polen reisen. Das können bald 60.000 junge Erwachsene. Ab heute werden dafür kostenlose Tickets vergeben. Bewerben können sich 18- bis 27-Jährige bei der Deutschen Bahn. Der Freundschaftspass gilt für Reisen ab November und umfasst mehrere Reisetage in Polen sowie die Hin- und Rückfahrt.
0: 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Und jetzt das Wetter bei ERF Yes.
1: Wolkig ist es jetzt am Abend und im Nordwesten ziehen erste Schauer rein. Vereinzelt auch mal ein kräftiges Gewitter. In der Nacht geht das Ganze über die Nordhälfte weiter. Später wird es im Nordwesten wieder trockener. Die Tiefstwerte liegen nachts zwischen 17 und 9 Grad. Morgen wird es spürbar kühler, oft mit Wolken, immer mal Regen und einzelnen Gewittern. Maximal bis 26 Grad.

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1: Im Studio Gisa Weber. Die Regierung will etwas gegen die steigenden Spritpreise machen. Bundeskanzler Friedrich Merz sagt, wir müssen handeln. Schon bald soll ein Vorschlag dazu auf den Tisch. Die Spritpreise gehen in Deutschland weiter durch die Decke. Ein Liter Diesel hat am Mittag rund 2,60 Euro gekostet. Kriminelle Banden setzen in Deutschland immer öfter auf Gewalt als Dienstleistung. Dafür werden laut Innenminister Dobrindt auch Minderjährige als Wegwerftäter angeworben. Besonders groß bleibt, laut BKA-Bericht, das Problem mit Drogen. Um gegen die Banden besser vorgehen zu können, will Dobrindt auch an ihr Geld und die Konten ran. Die USA haben jetzt erstmals offiziell Waffen im Weltall. Hintergrund sind mögliche Bedrohungen durch China und Russland. Einzelheiten nennt das Militär nicht. Atomwaffen im All sind verboten, konventionelle Waffen dagegen nicht. Zwei Riesensportevents kommen nach Deutschland. München hat jetzt den Zuschlag für das Champions-League-Finale 2028 bekommen. Und 2031 findet hier dann die Leichtathletik-WM statt, ebenfalls in München. Die bayerische Landeshauptstadt hatte vor ein paar Jahren auch schon die Leichtathletik-EM ausgerichtet.
0: 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Und jetzt das Wetter bei ERF Yes.
1: Wolkig ist es jetzt am Abend und im Nordwesten ziehen erste Schauer rein. Vereinzelt auch mal ein kräftiges Gewitter. In der Nacht geht das Ganze über die Nordhälfte weiter. Später wird es im Nordwesten wieder trockener. Die Tiefstwerte liegen nachts zwischen 17 und 9 Grad. Morgen wird es spürbar kühler, oft mit Wolken, immer mal Regen und einzelnen Gewittern. Maximal bis 26 Grad.
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1: Vor vielleicht 4000 Jahren spielt sich in einer Nomadensippe in der Wüste ein Familiendrama ab. Die Hauptfrau des Patriarchen sorgt dafür, dass er seine Nebenfrau mit ihrem Sohn verstößt. Ohne Wasser bricht sie irgendwann zusammen und weiß, wir werden sterben. Dann aber geschieht Wunderbares. In der Bibel steht: Aber Gott hörte den Jungen schreien. Der Engel Gottes rief Hagar vom Himmel herab zu: Warum weinst du, Hagar? Hab keine Angst. Gott hat das Schreien des Jungen dort unter dem Strauch gehört. Hagar war früher schon einmal in dieser verzweifelten Situation. Auch damals hat Gott sie gehört und gerettet. Als Hagar aufblickt, entdeckt sie die lebensrettende Wasserquelle. Gott hört uns in der Wüste. Immer wieder und wieder und wieder. Hör nicht auf zu rufen.
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1: Die ewigen Arme sind unter uns gebreitet. Wenn wir schon fallen, dann fallen wir nun da hinein. Helmut Thielicke.

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Vater unser im Himmel, geheiligt werde dein Name, dein Reich komme, dein Wille geschehe, wie im Himmel so auf Erden. Unser tägliches Brot gib uns heute und vergib uns unsere Schuld, wie auch wir vergeben unseren Schuldigern. Und führe uns nicht in Versuchung, sondern erlöse uns von dem Bösen. Denn dein ist das Reich und die Kraft und die Herrlichkeit in Ewigkeit.

0: Der Spruch des Tages. Vor ungefähr 4000 Jahren passieren Dinge im Bergland, im heutigen Israel, da habe ich, ja, bis heute Probleme mit. Gott beauftragt einen Mann namens Abraham, er solle ihm seinen Sohn opfern. Als wäre das nicht schon ungeheuerlich genug, macht Abraham das auch noch. Also nicht ganz, denn im letzten Moment hält ein Engel ihn davon ab und es landet stattdessen ein Widder auf dem Grill. Krass, oder? Das eigene Kind opfern? Wie weit muss Gehorsam gehen? Daran habe ich immer wieder zu knabbern. Abrahams Antwort ist irgendwie kryptisch. Er sagt auf dem Weg nur, Gott wird schon für ein Lamm sorgen, mein Sohn. Aber vielleicht ist es genau das. Später erklärt der Hebräerbrief im Neuen Testament, dass es damals bei Abraham nicht um blinden Gehorsam ging, sondern das tiefe Vertrauen, dass Gott aus jeder Situation retten wird. Boah, kann ich das heute von Abraham lernen? Dass ich, wie steil mein Berg auch sein mag und wie unüberwindbar die Aufgabe, auf Gottes Rettung vertraue?
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